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1: Im Studio Colin Mock. Guten Morgen. In der Schweiz sollen Jugendliche bei schweren Gewalttaten länger ins Gefängnis kommen. Nach dem Nationalrat hat auch der Ständerat dem erneut verschärften Jugendstrafrecht zugestimmt. Silas Quiring berichtet.
2: Für 15-Jährige steigt die maximale Freiheitsstrafe von 1 auf 2 Jahre. Bei über 16-Jährigen soll sie statt 4 künftig 6 Jahre betragen. Fachleute hatten von der Verschärfung abgeraten. Sie sehen keinen zusätzlichen Sicherheitsgewinn durch längere Strafen. Die Mehrheit im Ständerat sieht bei schweren Gewalttaten dennoch Handlungsbedarf. Hintergrund der Debatte war unter anderem der Messerangriff eines 15-Jährigen auf einen Juden in Zürich vor 2 Jahren.
1: Nach einem tödlichen Angriff in einem Kloster steht Polen weiter unter Schock. Am Abend ist bei mehreren Messen den Opfern gedacht worden. Ein aus Deutschland eingereister 31-Jähriger hatte 5 Menschen mit einem Messer attackiert. Ein Opfer, polnischen Medien zufolge ein Priester, starb. Hunderte tote Jungwale beschäftigen aktuell Experten in Argentinien. Die Tiere sind in den letzten Wochen in Patagonien im Süden des Landes gestorben. Vermutet wird eine natürliche Ursache wie eine bakterielle Infektion. Menschlicher Einfluss sei aber auch nicht auszuschließen, heißt es von Meeresbiologen. Opernfans in New York sollen künftig kostenlos in die berühmte Metropolitan Opera kommen. Pro Saison verlost das Opernhaus 70.000 Karten an Menschen aus der Stadt. Bürgermeister Mamdani hat die Aktion jetzt vorgestellt. Sie richtet sich vor allem an Menschen, die sich einen Besuch sonst nicht leisten können.
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3: Kurz nach 6, guten Morgen. Hoffe, Sie haben gut geschlafen und vielleicht auch was Schönes geträumt. Heute ist Welttraumtag. Dabei geht es zwar eigentlich um unsere großen Wünsche und Lebensträume, aber kurz nach 6 fangen wir ruhig noch mit den Nächtlichen an. Und falls ein Albtraum mit dabei war, den jagen wir jetzt ganz schnell aus dem Kopf mit dem federleichten Air de Ballet aus Jules Massenets Saint-Pittoresque.
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0: Der Kanon in D-Dur von Johann Pachelbel. Auch für diesen Titel können Sie online abstimmen bei der Klassik Radio Hall of Fame. Wir suchen die 300 schönsten Hits aus Klassik, New Classics und Filmmusik. Freuen Sie sich gleich auf einen Titel mit Ohrwurmgarantie von Jacques Offenbach, seine Barcarolle aus Hoffmanns Erzählungen. Und davor entführt uns Felix Mendelssohn Bartholdy musikalisch in die Stadt der 1000 Brücken mit seinem venezianischen Gondellied in G-Moll. In rund einer Minute ist es soweit, direkt nach den Gedanken zum Tag.
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2: Ich bin Thomas Sammer von der katholischen Kirche. Guten Morgen. Eine halbe Zahnbürste funktioniert auch und eine Unterhose braucht man nicht. Das erzählte die Wanderin Christine Türmer. Die wandert aber nicht mal einen Nachmittag im Wald. Sie ist Langstreckenwanderin und ist nach eigenen Angaben so rund 70.000 Kilometer unterwegs gewesen und ständig kommen neue Projekte dazu. Mit leichtem Gepäck unterwegs sein, das ist nicht immer einfach, weil ich mich ja entscheiden muss. Aber es kann sehr befreiend sein, nur das Wichtigste mitzunehmen. Manchmal kann es auch hilfreich sein, sich diese Frage im Alltag zu stellen. Was darf nicht fehlen auf meiner Lebensreise? Was ist überflüssig? Was möchte ich gerne loslassen? Mein Sohn hat Lebenszeit und Qualität gewonnen, als er die TikTok-App gelöscht hat. Ich habe mal ein Ehrenamt abgegeben, das ich nicht mehr mit Freude ausgefüllt habe. Wie können Sie leichter durchs Leben reisen?
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1: Schönen Freitag, kurz nach 6:30 und an dieser Stelle besonders liebe Grüße an alle Apothekerinnen und Apotheker, denn heute ist Weltapothekertag. Danke, dass Sie für uns da sind, persönlich beraten, nachfragen und im Zweifel auch mal beruhigen. Gerade in Zeiten von Online-Apotheken merkt man, wie wertvoll so ein direkter Ansprechpartner vor Ort ist. Für einen entspannten Start in den Tag sorgt jetzt Gustav Mahler mit dem 4. Satz aus seiner 5. Sinfonie.
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Der erste Satz aus Johann Sebastian Bachs Violinkonzert in E-Dur hier bei Klassikradio. Schönen Freitagmorgen. Paris bekommt heute hohen Besuch. Papst Leo XIV. Beginnt seine erste offizielle Frankreichreise seit seiner Wahl. Gegen 10 Uhr landet er in der französischen Hauptstadt. Anschließend trifft der Präsident Emmanuel Macron, besucht die UNESCO und feiert am Nachmittag eine Vesper in Notre-Dame. Am Abend dann werden zehntausende junge Menschen zu einer Gebetswache erwartet. Und zwar im Stade de France im Vorort Saint-Denis. Da habe ich damals als Erasmus-Studentin gewohnt. 4 Tage dauert die Reise insgesamt. Sie führt den Papst auch nach Lourdes und zum Abschluss nach Metz, also ganz in die Nähe der deutschen Grenze. Musikalisch bleiben wir jetzt noch ein bisschen in Paris. Karl Stamitz hat dort mehrere Jahre gelebt und gearbeitet. Hier ist der zweite Satz aus seiner Sinfonie in G-Dur.

0: Das Blumenduett aus Leo Delibes Oper Lakmé für Ihren Freitagmorgen. Wir sind schon ganz hibbelig, denn in nur knapp 3 Wochen gehen wir wieder auf große Filmmusiktournee.
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0: 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Und auch hier gibt's jetzt schon wunderschöne Filmmusik. Maid Marian at the Waterfall von Michael Kamen aus Robin Hood, König der Diebe.

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1: Im Studio Colin Mock. Guten Morgen. In der Schweiz sollen Jugendliche bei schweren Gewalttaten länger ins Gefängnis kommen. Nach dem Nationalrat hat auch der Ständerat dem erneut verschärften Jugendstrafrecht zugestimmt. Silas Quiring berichtet.
2: Für 15-Jährige steigt die maximale Freiheitsstrafe von 1 auf 2 Jahre. Bei über 16-Jährigen soll sie statt 4 künftig 6 Jahre betragen. Fachleute hatten von der Verschärfung abgeraten. Sie sehen keinen zusätzlichen Sicherheitsgewinn durch längere Strafen. Die Mehrheit im Ständerat sieht bei schweren Gewalttaten dennoch Handlungsbedarf. Hintergrund der Debatte war unter anderem der Messerangriff eines 15-Jährigen auf einen Juden in Zürich vor 2 Jahren.
1: US-Reporter, unter anderem vom Sender CNN, dürfen wieder ins Weiße Haus. Ein Bundesrichter hatte das von US-Präsident Trump verhängte Hausverbot gekippt. Erst hatte sich das Weiße Haus nicht daran gehalten, jetzt durften die Journalisten dann aber doch wieder rein. Nach einem tödlichen Angriff in einem Kloster steht Polen weiter unter Schock. Am Abend ist bei mehreren Messen den Opfern gedacht worden. Ein aus Deutschland eingereister 31-Jähriger hatte 5 Menschen mit einem Messer attackiert. Ein Opfer, polnischen Medien zufolge ein Priester, starb. Hunderte tote Jungwale beschäftigen aktuell Experten in Argentinien. Die Tiere sind in den letzten Wochen in Patagonien im Süden des Landes gestorben. Vermutet wird eine natürliche Ursache wie eine bakterielle Infektion. Menschlicher Einfluss sei aber auch nicht auszuschließen, heißt es von Meeresbiologen.
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3: Ja, guten Morgen. Ich hoffe, Ihr Start in den Tag, in diesem Freitag, läuft heute etwas planmäßiger als meiner. Ich bin nämlich gerade erst ins Studio gehetzt. Mein Zug hat heute Morgen offenbar beschlossen. Freitag, ach, da lasse ich mir ein bisschen Zeit. Reichlich Verspätung. Aber jetzt bin ich gerade nochmal da. Und jetzt gilt für mich so diese klassische 3-Punkte-Morgenstrategie. Vielleicht für Sie auch. Kaffee, Klassik. Und erstmal durchatmen. Und dann kriegen wir diesen Freitag schon hin. Und die Klassik, die kommt jetzt von Josef Haydn und Joaquin Rodrigo, sein Konzert Aranjuez.
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0: So begrüßen wir den Sonnenaufgang im Klassik-Radioland mit der Symphonie 79, dritter Satz von Joseph Haydn. Guten Morgen, 7:10 und heute geht's an den Herd, das sage ich Ihnen. Heute ist der Tag des Kochens und dann möchte ich natürlich wissen, was ist denn so Ihr liebstes Rezept? Also dieses eine Gericht, das immer funktioniert, vielleicht von der Oma übernommen, irgendwann mal im Urlaub entdeckt oder selbst erfunden. Meines heißt ganz offiziell Pasta alla Tommaso, habe ich selbst nach mir benannt. Ist herrlich unkompliziert, also jede Menge Knoblauch, Zwiebeln, Cocktailtomaten und Öl gedünstet, dazu Spaghetti al dente, fertig. Und meine persönliche Wohlfühlpasta ist das. Und danach sollte man vielleicht keine wichtigen Gespräche mehr aus allzu kurzer Distanz führen wegen des Knoblauchs. Aber geschmacklich hervorragend. Deswegen, was ist Ihr Lieblingsrezept, gerade jetzt auch im Herbst?
1: Kartoffelsuppe, weil sie lecker ist und schnell geht und weil Kartoffeln das vielseitigste Gemüse überhaupt sind.
2: Semmelknödel mit Pilz.
3: Kürbissoße mit Schafskäse, Knoblauch.
4: Also für mich muss es immer Fleisch sein. Das ganze Jahr über, von dem her deftig.
5: Kürbiscremesuppe. Es ist schön cozy und dann eine Kürbiscremesuppe ist einfach so ein gemütliches Gefühl dann.
0: Ja, lecker. Was ist Ihr Wohlfühlrezept jetzt auch im Herbst? Also verraten Sie es mir gerne. Gerne eine WhatsApp-Sprachnachricht an die 0173 300 300 und die 3, denn wie heißt es schön? Schöne Liebe geht durch den Magen, gute Laune manchmal offenbar auch. Und gute Laune bekommen wir jetzt von ihm, Arcangelo Corelli und seine Suite in A-Dur.

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0: Freitagmorgen mit bester Filmmusik von Ennio Morricone. Es war einmal in Amerika. Und diese Filmmusik, die können Sie ja auch live erleben. 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Also schauen Sie mal online, wo wir überall sind und dann treffen wir uns bei Klassikradio live im Konzert. Guten Morgen, es ist 7.20 Uhr und gestern, da habe ich Sie gefragt, was Ihr persönlicher Motivationstrick ist, um besser in den Tag zu starten. Vielen Dank nochmal an dieser Stelle fürs Mitmachen. Wir haben tolle Tipps gehabt und ein Tipp ist bei mir tatsächlich hängen geblieben. Der kommt von unserer Klassikradiohörerin Linde Angermeier aus Deggendorf. Sie hat morgens so ein ganz besonderes kleines Ritual und ich glaube, ihr Bett spielt dabei eine ganz entscheidende Rolle.
1: Hallo und guten Morgen. Also mich motiviert, wenn ich morgens gleich mein Bett aufschüttel, dann freue ich mich abends, wenn ich nach Hause komme und das Bett eben schön gemacht ist. Und morgens gibt mir das irgendwie so ein kleines Erfolgsgefühl.
0: Okay, dann jetzt mal kräftig schütteln mit der Musik von Haydn Wurth. Hier kommt die Serenade to Youth hier bei Klassikradio.

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1: Ja, der Tag kann schon längst beginnen, kurz nach 7:30. Guten Morgen. Ja, das ist der Morgen nach Klopps Premiere, Deutschland gegen Niederlande 1:1. Aber war das jetzt ein überzeugender Anfang? Also darüber reden wir gleich noch ein bisschen. Schließlich sind wir morgen ja traditionell alle Bundestrainer. Aber davor genießen wir erstmal unseren Kaffee mit Tommaso Albinoni. Hier kommt sein Oboen-Konzert.
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0: Ja, es war gerade so ein morgendlicher Spaziergang durch die englischen Landschaften von Newcastle. Newcastle von Ernest Tomlinson. Guten Morgen, 7.38 Uhr. Ja, wie hat er so schön gesagt? Heute kann der erste Tag unserer wundervollen Zukunft sein. Das hat Jürgen Klopp gestern Abend vor dem Spiel als erstes Spiel seines Bundestrainer gesagt. Und ich sage dazu immer typisch Klopp, kleiner macht das nicht. Ganz für die wundervolle Zukunft hat es noch nicht gereicht gestern. Aber ich finde, man konnte schon erahnen, was Klopp mit dieser Mannschaft vorhat. Deutschland spielt da in Amsterdam 1:1 gestern Abend gegen die Niederlande. Was sagt der Bundestrainer zu seinem ersten Spiel?
1: Viel wichtiger ist natürlich für mich, als jetzt irgendwie ein 1:0 über die Zeit zu bringen, die ganzen anderen Informationen, die wir bekommen haben. Und mit denen arbeiten wir
0: jetzt. Ja, da wird er jetzt arbeiten. Also kein Traumstart mit 3 Punkten, aber vielleicht etwas, was ich mir gedacht habe, was genauso wichtig ist. Ja, man hatte wieder so ein bisschen Lust, dieser Mannschaft zuzuschauen. Ne? Da war plötzlich wieder so dieses Gefühl, da will jemand unbedingt. Naja, und am Sonntag geht es ja schon weiter. Dann bin ich gespannt. Deutschland gegen Griechenland. Hier bei uns in Augsburg werden wir natürlich auch auf jeden Fall ganz nah dran sein und dann darüber berichten. Und jetzt haben wir ein gutes Gefühl mit seiner Musik. Antonio Salieri und seine Sinfonie D-Dur, La Veneziana.

Einen schönen guten Morgen mit Gabriel Fauré und seiner Sizilien. 7.46 Uhr. Es gibt heute Morgen Grund für ein bisschen mehr Zuversicht, finde ich. Die deutsche Wirtschaft zum Beispiel, die zeigt wieder deutliche Lebenszeichen. Also nach langer Flaute deuten ja aktuelle Daten darauf hin, dass die Konjunktur wieder an Fahrt gewinnen könnte. Und noch eine gute Nachricht, und zwar für die Autofahrer. Bundestag und Bundesrat sollen ja heute den Weg für günstigeres Tanken frei machen. Das hören wir alles in den 8 Uhr Nachrichten. Und ich finde, diese positiven Trends dürfen wir heute einfach mal genießen, denn schlechte Nachrichten bekommen ja meistens genug Aufmerksamkeit. Und wir haben jetzt die beste Filmmusik für Sie. Zum Wachwerden jetzt John Barry. Machen wir einen Flug über Afrika, jenseits von Afrika.

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1: Im Studio Colin Mock. Guten Morgen. Juristischer Erfolg für die Medien in den USA. Reporter unter anderem vom Sender CNN dürfen wieder zum Berichten ins Weiße Haus. Ein Bundesrichter hatte das von US-Präsident Trump verhängte Hausverbot gekippt. Erst hatte sich das Weiße Haus nicht daran gehalten. Der Secret Service hatte die Journalisten gestern abgewiesen. Kurz danach durften sie dann aber doch wieder rein. Trump hatte CNN und zwei weitere Medien den Zutritt verboten. Sie hatten daraufhin eine Eilanhörung vor Gericht beantragt. Die Bundesrichter begründeten die Entscheidung damit, dass das Hausverbot wohl die Verfassung verletzt. Auch der Ständerat hat dem verschärften Jugendstrafrecht zugestimmt. Für 15-Jährige steigt die maximale Freiheitsstrafe von 1 auf 2 Jahre, bei über 16-Jährigen von 4 auf 6. Hintergrund der Debatte war der ideologisch motivierte Messerangriff eines Jugendlichen auf einen Juden in Zürich vor 2 Jahren. Hunderte tote Jungwale beschäftigen aktuell Experten in Argentinien. Die Tiere sind in den letzten Wochen in Patagonien im Süden des Landes gestorben. Vermutet wird eine natürliche Ursache wie eine bakterielle Infektion. Menschlicher Einfluss sei aber auch nicht auszuschließen, heißt es von Meeresbiologen. Opernfans in New York sollen künftig kostenlos in die berühmte Metropolitan Opera kommen. Pro Saison verlost das Opernhaus 70.000 Karten an Menschen aus der Stadt. Bürgermeister Mamdani hat die Aktion jetzt vorgestellt. Sie richtet sich vor allem an Menschen, die sich einen Besuch sonst nicht leisten können.
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2: Das sind ja schöne Wettervorhersagen. Also fast überall wird es jetzt sonnig im Klassikradio. Dann vielleicht auch ein perfekter Sonnenaufgang für Sie. Und den verschönern wir jetzt am besten als erstes mal mit der Musik von Johann Halvorsen. Hier kommt Chantelle Veslemoy.
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wenn ich seine Musik höre, immer, dann freue ich mich immer schon auf das, was kommen wird. Klassikradio live in Konzert. Da sind wir unterwegs mit der besten Filmmusik. Das war Ennio Morricone, Gabriel Soboe, Mission. Und 16 Stationen werden wir machen, wo wir überall Klassikradio live in Konzert präsentieren. Das finden Sie online und da gibt es dann die große Nacht der Filmmusik. Also wir freuen uns jetzt schon drauf. Guten Morgen, es ist 8.07 Uhr und vielleicht haben wir bei Klassikradio die ganze Zeit etwas für Ihre Ernährung getan und wussten es nicht. Eine neue Studie zeigt nämlich, die Musik, die wir beim Essen hören, könnte beeinflussen, worauf wir Appetit bekommen. Also Forscher haben unter anderem Hip-Hop und Jazz getestet. Ergebnis: bei ruhiger, weniger aufwühlender Musik entschieden sich die Teilnehmer häufig für gesündere Speisen. Und die Vermutung, entspannte Klänge schaffen eine Atmosphäre, in der gesundes Essen für uns irgendwie besser passt. Frage ich mich natürlich, was ist dann erst mit der Klassiker? Was macht die mit uns? Ja, wir haben mir gedacht, vielleicht hören Sie beim nächsten Einkauf heute am Freitag einfach Johann Friedrich Fasch und plötzlich wandert statt der Chiptüte der Brokkoli in Ihrem Einkaufswagen. Ein Versuch wäre es ja wert. Hier kommt seine Ouvertüren-Suite.

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es geht langsam Richtung Wochenende und die Musik klingt dementsprechend positiv und voller Vorfreude, besonders die, wie ich finde, von Johann Strauss Sohn. Das war Wo die Zitronen blühen, sein wunderschöner Walzer. 8.17 Uhr, guten Morgen. Falls Sie den Sommer diese Woche schon offiziell verabschiedet haben, holen Sie ihn nochmal zurück, schlage ich vor. Denn kaum hat astrologisch der Herbst angefangen, sagt der Sommer scheinbar, Moment, ich war ja noch nicht fertig. Ne? Also heute Morgen ist es doch noch frisch, aber dann geht es mit den Temperaturen an diesem Freitag nach oben. Und am Wochenende werden zum Beispiel im Südwesten im Klassikradioland sommerliche Werte erwartet. Rund um Karlsruhe, habe ich mir sagen lassen, am Sonntag sogar bis zu 30 Grad. Das nenne ich mein Comeback. Und wir hatten diese Woche ja morgen schon Sitzheizung, kalte Nasen, Herbstgefühle. Und am Wochenende suchen wahrscheinlich einige von uns dann wieder die kurze Hose. Ich denke mal, der Kleiderschrank weiß mittlerweile auch nicht mehr, welche Jahreszeit wir haben. Aber ich finde, ja, so ein bisschen goldener Spätsommer, Ende September, das nehmen wir doch gerne mit. Und auch das Palladio von Carl Jenkins hier bei Klassikradio. Hier kommt der erste Satz.

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1: Lass mal es langsam angehen. Zumindest hoffe ich, dass Sie das können an diesem Freitagmorgen. Haben Sie es auch gesehen, das Spiel gestern? Jürgen Klopp, finde ich, hat einen guten Einstand als Bundestrainer gegeben. Konnte sich sehen lassen. Und ganz nebenbei hat für mich Kloppo uns auch das perfekte Motto für diesen Freitag mitgegeben. Welches Motto das ist, das hören wir uns gleich mal an. Machen wir nach Johann Baptist van Hall. Und hier kommt der Felix Mendes und Bartholdy mit seinem herrlichen Erflügeln des Gesanges.
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0: Der erste Satz aus seiner Sinfonie G-Moll von Johann Baptist von Hall. In 20 Minuten wird es 9. Schönen guten Morgen, schön, dass Sie am Morgen hier bei Klassik Radio wieder dabei sind. Volle Bereitschaft, das war ja sein Motto. Jürgen Klopp, haben Sie vielleicht gesehen, das Spiel forderte das ja gestern von seinen Spielern, vor dem Spiel natürlich. Und ich finde, die Spieler haben schon geliefert, so 1:1 gegen Holland gestern Abend. Ich fand, das war eine gute Premiere, so kann es weitergehen. Und ich finde, das Kloppo-Motto könnten wir uns auch für diesen Freitag mal ausleihen. Also auch wenn wir heute Morgen vielleicht noch nicht so ganz bei 100% sind, Kaffee, Klassikradio und dann arbeiten wir uns langsam nach oben.
1: Und so einen Spirit entwickeln, in dem man absolut bereit ist, alles rauszuhauen.
0: Ja, hauen wir alles raus. Und wenn es bis zum Wochenende reicht, haben wir unser erstes Saisonziel auch schon erreicht. Und das ist der Gefangenenchor von Verdi.

absolute Wohlfühlmusik. Filmmusik von Alex North an diesem Freitagmorgen. Das war Unchained Melody aus Ghost. In 10 Minuten wird es 9. Haben wir auch eine gute Nachricht an diesem Freitag für die Autofahrer, Bundestag und Bundesrat. Ja, die wollen heute den Weg endgültig für günstigeres Tanken frei machen. Das hören wir gleich in unseren Nachrichten auch. Also bald dürfen wir dann, ich sag mal, mit einem etwas besseren Gefühl an den Preistafeln der Tankstellen vorbeifahren. Ich wünsche Ihnen, wo auch immer Sie gerade unterwegs sind, eine gute Fahrt. Kommen Sie gut an, jetzt mit der Musik von Monteverdi, Spur Timiro.

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1: Im Studio Colin Mock. Guten Morgen. Juristischer Erfolg für die Medien in den USA. Reporter unter anderem vom Sender CNN dürfen wieder zum Berichten ins Weiße Haus. Ein Bundesrichter hatte das von US-Präsident Trump verhängte Hausverbot gekippt. Erst hatte sich das Weiße Haus nicht daran gehalten. Der Secret Service hatte die Journalisten gestern abgewiesen. Kurz danach durften sie dann aber doch wieder rein. Trump hatte CNN und zwei weitere Medien den Zutritt verboten. Sie hatten daraufhin eine Eilanhörung vor Gericht beantragt. Die Bundesrichter begründeten die Entscheidung damit, dass das Hausverbot wohl die Verfassung verletzt. Auch der Ständerat hat dem verschärften Jugendstrafrecht zugestimmt. Für 15-Jährige steigt die maximale Freiheitsstrafe von 1 auf 2 Jahre, bei über 16-Jährigen von 4 auf 6. Hintergrund der Debatte war der ideologisch motivierte Messerangriff eines Jugendlichen auf einen Juden in Zürich vor 2 Jahren. Opernfans in New York sollen künftig kostenlos in die berühmte Metropolitan Opera kommen. Pro Saison verlost das Opernhaus 70.000 Karten an Menschen aus der Stadt. Bürgermeister Mamdani hat die Aktion jetzt vorgestellt. Sie richtet sich vor allem an Menschen, die sich einen Besuch sonst nicht leisten können.
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2: Schönen Vormittag. Ich finde, die Bedingungen stimmen an diesem Freitag. Wir können uns langsam in Richtung Wochenende langsam entspannen. So ein bisschen ist ja noch was zu tun. Ich weiß aber, danach wartet auf viele von uns im Klassikradioland fast überall so ein sonniges Wochenende. Und den passenden Soundtrack, den haben wir jetzt schon, nämlich das Beste aus der Hall of Fame. Gewohnt wie immer kurz nach 9, gewählt von Ihnen. Reinaldo Hahn haben wir mit Acloris, Jesus bleibet meine Freude, Mozarts Hornkonzert. Und jetzt Musik, die eigentlich jetzt schon klingt wie Hände weg, Füße hoch, Wochenende in Sicht. Jetzt haben wir nämlich schwebende Klänge von Erik Satie, seine Gymnopädie Nummer 1.
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1: Nicht vergessen, wenn Sie heute irgendwo so eine ganz kleine Pause haben, nutzen Sie die doch mal für etwas richtig Schönes. Wir suchen nämlich weiterhin Ihre 300 Lieblingsstücke aus Klassik, Filmmusik, New Classics für unsere nächste Hall of Fame. Abstimmen können Sie da jederzeit online bei Klassikradio. Sie bestimmen, was gespielt wird. Und bis das neue Ergebnis dann feststeht und wir das im Oktober dann groß feiern werden, genießen wir einfach nochmal das, wofür Sie schon gewählt haben in der Vergangenheit, nämlich für Rachmaninow, zweites Klavierkonzert, Edvard Grieg, Amy Beach ist jetzt auch dabei. Also, schlage vor, Sie wählen, wir spielen und ich finde, das ist eigentlich eine ziemlich gute Arbeitsaufteilung. Finden Sie nicht auch?
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Rachmaninoff von seinem Klavierkonzert Nummer 2, der zweite Satz. Ein Traum, wie ich finde, und völlig zu Recht von Ihnen in unser Klassikradio Hall of Fame gewählt. Ja, das war's für heute mit Ihrem Besten, für das Sie gestimmt haben. Aber morgen am Samstag um kurz nach 9, da gibt's dann die nächste Runde, kann ich Ihnen jetzt schon mal versprechen. Und eine gute Nachricht für die Eltern: beim Kindergeld soll künftig so ein bisschen Bürokratie wegfallen. Was da genau geplant ist, das hören wir gleich in unseren Nachrichten um 10. Und vorher nochmal ganz entspannt, denn Bürokratie können wir zwar nicht in Musik auflösen, aber für ein paar Minuten zumindest vergessen, mit den Klängen von Patrick Wilson und Evangelista.

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1: Im Studio Colin Mock. Guten Tag. In der Schweiz sollen Jugendliche bei schweren Gewalttaten länger ins Gefängnis kommen. Nach dem Nationalrat hat auch der Ständerat dem erneut verschärften Jugendstrafrecht zugestimmt. Silas Quiring berichtet.
2: Für 15-Jährige steigt die maximale Freiheitsstrafe von 1 auf 2 Jahre. Bei über 16-Jährigen soll sie statt 4 künftig 6 Jahre betragen. Fachleute hatten von der Verschärfung abgeraten. Sie sehen keinen zusätzlichen Sicherheitsgewinn durch längere Strafen. Die Mehrheit im Ständerat sieht bei schweren Gewalttaten dennoch Handlungsbedarf. Hintergrund der Debatte war unter anderem der Messerangriff eines 15-Jährigen auf einen Juden in Zürich vor 2 Jahren.
1: In Italien gilt jetzt ein Burka-Verbot an Schulen. Außerdem hat die Regierung von Ministerpräsidentin Meloni eine Obergrenze für ausländische Schüler mit schlechten Sprachkenntnissen eingeführt. In Italien wird nächstes Jahr gewählt. Migration und Integration gelten dabei als Hauptthemen. US-Reporter, unter anderem vom Sender CNN, dürfen wieder ins Weiße Haus. Ein Bundesrichter hatte das von US-Präsident Trump verhängte Hausverbot gekippt. Erst hatte sich das Weiße Haus nicht daran gehalten, jetzt durften die Journalisten dann aber doch wieder rein.
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3: Es ist schon wieder kurz nach 10 und ich habe einen kleinen Programmtipp fürs Wochenende für Sie. Am Sonntag, da gibt es nämlich bei uns eine Premiere. Eine neue Kollegin geht zum ersten Mal hier bei Klassikradio auf Sendung. Freuen wir uns drauf. Wer das ist, ja, mache ich es noch ein bisschen spannend. Gleich lasse ich die Katze aus dem Sack. Gleich werden wir uns unterhalten. Vorher machen wir das, was wir vormittags am liebsten machen, nämlich ganz einfach gute Musik mit Jean-Philippe Rameau und jetzt in den Vormittag mit Robert Schumann und seinem wunderbaren Klavierkonzert.
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0: Immer wieder ein Fest für die Ohren. Das war Jean-Philippe Rameau mit dem Tanz der Wilden. Das Wochenende steht vor der Tür und da wartet hier bei Klassik Radio eine Premiere. Ich begrüße ganz herzlich die Neue bei uns im Klassik Radio Team, nämlich hallo Nina Voges, grüße dich.
1: Ja, hallo Thomas und vielen Dank, dass du mir hier so den roten Teppich sprichwörtlich ausrollst. Freut mich.
0: Ja, mache ich doch gerne. Nina, du bist ja ab sofort die neue Stimme am Sonntag bei Klassik Radio. Von mittags bis abends, du hast ja angefangen beim Radio, das weiß ich auch, hast dann viel Fernsehen gemacht. Aber es war bei mir auch die Liebe zum Radio. Die hat dich ganz einfach nie losgelassen, ne?
1: Ja, das ist absolut richtig. Irgendwie schlägt mein Herz noch immer für Radio. Mhm. Und Klassikradio ist natürlich jetzt eine besondere Herzensangelegenheit. Ein ganz neues Format für mich mit Musik zum Wohlfühlen und Entspannen. Ganz ehrlich, das wollen wir doch alle am allerliebsten und ständig. Ich freue mich wahnsinnig, dass ich jetzt auch Teil der Klassikradio-Familie sein darf.
0: Ja, darüber freuen wir uns natürlich auch, dass du dabei bist, Nina. Worauf freust du dich am meisten? Kann man das so sagen, aus der Hüfte geschossen?
1: Ja, am allermeisten freue ich mich tatsächlich auf meine erste Sendung am Sonntag, weil wie hat unser lieber Chef, der Herr Kubak, zu mir gesagt, genieße diese Sendung, denn es gibt nur einmal die erste Sendung und genau so ist es. Und ich bin ganz ehrlich zu dir, ich habe es noch nie zu Klassik Radio live in Konzert geschafft. Ah, die Nacht der Filmmusik mit dem 80-köpfigen Klassik Radio Orchester. Also da muss ich ehrlich sagen, ich bin beeindruckt schon nur allein vom Hören und ich werde auch unbedingt mal persönlich vorbeischauen in diesem Jahr, denn ich habe unter anderem auch gehört, dass du ein ganz toller Gastgeber bist, lieber Thomas.
0: Danke für die Blumen, aber ganz ehrlich gesagt, die ganz große Bühne gehört natürlich unserem Star-Dirigenten Pete Harrison, den musst du wirklich sehen und erleben und natürlich unser Orchester. Aber ich sag mal so, wer nicht kommt, der verpasst auf jeden Fall was. Also an dieser Stelle alle Infos zu unseren Konzerten, ganz in ihrer Nähe, insgesamt 16 Stationen, finden Sie ja online bei Klassik Radio. Und Nina, ganz wichtig, ich drücke dir jetzt die Daumen für das kommende Wochenende, für deine Premiere Sonntag ab 13 Uhr.
1: Ja, vielen Dank. Ein paar gedrückte Daumen kann ich gut gebrauchen.
0: Ich drücke ganz fest.

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Auch ein schöner Stimmungsmacher, wie ich finde, am Freitagvormittag. Antonín Dvořák, der dritte Satz aus seiner Symphonie Nummer 8 hier bei Klassikradio. Heute lohnt sich ja mal wieder ein Blick nach oben. Wir haben Vollmond und es ist Nausicaa unterwegs. Das ist ein Asteroid von ungefähr 100 Kilometer Durchmesser. Der kommt uns vergleichsweise nahe, nämlich rund 120 Millionen Kilometer. Nahe ist im Weltraum ja relativ, das wissen wir. Und das Spannende ist aber auch seine Geschichte, wie ich finde, habe ich mal nachgegoogelt. Nausicaa wurde 1879 vom österreichischen Astronomen Palliser entdeckt. Palliser war so ein richtiger Asteroidenjäger damals. Insgesamt entdeckte er mehr als 120 dieser Himmelskörper und das noch ganz ohne digitale Teleskope und Computer. Und Nausicaa, naja, ich finde jetzt 120 Millionen Kilometer schon entfernt, aber trotzdem sprechen wir letztendlich von einem Nachbarn um uns herum, der Erde. Also wir wissen, das Universum, das verändert ganz einfach so ein bisschen auch die Maßstäbe. Wie gesagt, heute vielleicht ein Blick nach oben. Auf jeden Fall werden Sie den Vollmond sehen. Und wir haben jetzt eine Ausnahmestimme, nämlich Jonas Kaufmann singt für uns das Nessun Dorma.

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1: Schönen Vormittag für Sie. Langsam, aber sicher dürfen wir mal fragen, was machen Sie eigentlich am Wochenende? Gefeiert wird ordentlich im Klassikradioland, Deutschland, Österreich, der Schweiz, in München natürlich auf Oktoberfest. Aber die Wiesn ist längst nicht die einzige Adresse. Da gibt es noch Alternativen, über die sprechen wir auch in dieser halben Stunde noch. Jetzt erstmal Mozart, seine Sinfonie Nummer 33 und auch das hier immer wieder ja, ganz sanft zu unseren Ohren, Claude Debussy und das En Bâton.
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0: Ja, Mozart sorgt für gute Stimmung an seiner Sinfonie Nummer 33, der dritte Satz hier bei Klassikradio. Gute Stimmung generell, es ist Wochenende und es ist ja auch gerade im Klassikradioland jede Menge Zeit für Volksfeste. Arnold Schwarzenegger zum Beispiel, haben Sie vielleicht schon gehört, der sorgte auf dem Münchner Oktoberfest auch für richtig Stimmung.
1: Heute bin ich wieder sehr glücklich. Ich liebe es, jedes Jahr hier zurückzukommen. Und jedes Jahr, wenn ich hier wieder weggehe von München, sage ich, I'll be back.
0: Hasta la vista. Also schön, wen da die Wiesn jedes Jahr immer wieder anlockt. Aber nicht nur das größte Volksfest der Welt begrüßt da seine Besucher. Ab heute, ganz wichtig, schöne Grüße auch von Klassik Radio an das zweitgrößte Volksfest der Welt, nämlich Cannstatter Wasen werden heute eröffnet. Bierzeltstimmung im Klassik Radioland. Also da freut man sich gleich doppelt aufs Wochenende. Ich weiß nicht, was Sie vorhaben, was auch immer Sie planen. Wir begleiten Sie auf jeden Fall mit der schönsten, entspanntesten Klassik. Jetzt auch am Vormittag hier bei Klassik Radio habe ich von Bach die Badinerie und das ist das Freundschafts aus den Perlenfischern.

Schönen Vormittag mit Bach und seiner Badenerie war Klassik gerade. An diesen Film erinnere ich mich gerne nochmal zurück, obwohl es ein bisschen schauderhaft war. Als Teenager, Kino, ein bisschen mutig gewesen und danach, ja, Licht an im Schlafzimmer, Tür, Spalt offen, sicher ist sicher. Poltergeist, einer dieser Filme, nach denen man so jedes Knacken im Haus plötzlich ganz bewusst gehört hat. Die Musik dazu, die stammt von Jerry Goldsmith, einem der größten Hollywood-Komponisten, und der hat sich ja ganz bewusst gegen reine Schockeffekte damals entschieden. Statt schriller Horrorklänge schrieb er, ja, für mich schon fast märchenhaftes, zartes Thema, besonders für die kleine Carol Ann. Und genau dieses sanfte, verschwebende Thema, das hören wir jetzt hier am Vormittag bei Klassik Radio. Carol Ann, eben aus dem Poltergeist, gespielt vom London Symphony Orchestra. Also keine Angst, aber trotzdem haben wir ein bisschen Gänsehaut.

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1: Im Studio Colin Mock. Guten Tag. In der Schweiz sollen Jugendliche bei schweren Gewalttaten länger ins Gefängnis kommen. Nach dem Nationalrat hat auch der Ständerat dem erneut verschärften Jugendstrafrecht zugestimmt. Silas Quiring berichtet.
2: Für 15-Jährige steigt die maximale Freiheitsstrafe von 1 auf 2 Jahre. Bei über 16-Jährigen soll sie statt 4 künftig 6 Jahre betragen. Fachleute hatten von der Verschärfung abgeraten. Sie sehen keinen zusätzlichen Sicherheitsgewinn durch längere Strafen. Die Mehrheit im Ständerat sieht bei schweren Gewalttaten dennoch Handlungsbedarf. Hintergrund der Debatte war unter anderem der Messerangriff eines 15-Jährigen auf einen Juden in Zürich vor 2 Jahren.
1: In Italien gilt jetzt ein Burka-Verbot an Schulen. Außerdem hat die Regierung von Ministerpräsidentin Meloni eine Obergrenze für ausländische Schüler mit schlechten Sprachkenntnissen eingeführt. In Italien wird nächstes Jahr gewählt. Migration und Integration gelten dabei als Hauptthemen. Opernfans in New York sollen künftig kostenlos in die berühmte Metropolitan Opera kommen. Pro Saison verlost das Opernhaus 70.000 Karten an Menschen aus der Stadt. Bürgermeister Mamdani hat die Aktion jetzt vorgestellt. Sie richtet sich vor allem an Menschen, die sich einen Besuch sonst nicht leisten können.
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3: In dieser halben Stunde, da haben wir gleich 2 richtige Klassikradio-Highlights für Sie. Wir gratulieren unserem Starterreporter Till Brönner zu einer ganz besonderen Auszeichnung. Unser Trompeter bekommt dann nämlich das Verdienstkreuz. Und wir nehmen Sie mit hinter die Kulissen unserer großen Klassikradio live in Konzerttournee. Und ich kann schon mal sagen, da kommt einiges auf Sie zu. Aber jetzt gehen wir erstmal ganz entspannt in diesen Freitagvormittag. Und das machen wir mit Robert Schumann. Hier ist der Eintritt aus seinen Waldszenen.
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0: Rehearsal mit seiner Musik aus dem King Arthur. Ich gebe zu, also bei mir steigt gerade wirklich tagtäglich die Vorfreude. Ich habe schon heißen Draht nach London zu unserem Dirigenten Pete Harrison, denn wir stecken mittendrin in den gemeinsamen Vorbereitungen.
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0: Haben wir schon einiges einfallen lassen, das sage ich Ihnen. 16 Stationen mit unserem Klassikradio-Orchester und Filmmusik, die man wirklich mal live erleben muss. Und das ist ein besonderer Moment, wenn da plötzlich unser Orchester loslegt, das sage ich Ihnen. Und wie sich das anfühlt, unsere Besucher vom vergangenen Jahr können das ja viel besser beschreiben.
2: Sehr gut. Ich war jetzt schon das dritte Jahr in Folge und man wird nie enttäuscht.
3: Es hat uns sehr gut gefallen. Es waren viele bekannte Sachen da, Klassiker einfach dabei und es war sehr schön. Es ist gut rübergekommen.
2: Ein Traum. Alle Jahre wieder.
0: Ich hoffe, Sie werden auch schwärmen. Wir feiern nämlich unter anderem dann 60 Jahre Star Trek. Da haben wir wirklich die besten Soundtracks aus den verschiedenen Star Treks, Filmen und Verfilmungen mitgebracht. 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Naja, und einen kleinen Vorgeschmack, ich habe gerade gesagt, wir bereiten es gerade vor, einen kleinen Vorgeschmack gibt es jetzt, denn auch diese Musik nehmen wir dann mit auf die große Bühne. Vangelis, Stunde des Siegers. Und spätestens dann heißt es hoffentlich, wir sehen uns bei Klassikradio live in Konzert 2026.

0: Legende Nummer 6 war das von Antonín Dvořák. Ja, heute dürfen wir einem Kollegen ganz besonders gratulieren. Till Brünner bekommt ja das Bundesverdienstkreuz. Und ich finde, wenn einer den Jazz in Deutschland über Jahrzehnte aus einer Nische geholt hat, einem großen Publikum auch näher gebracht hat, dann wirklich Till. Weltstar an der Trompete, er ist Professor, Fotograf und noch vieles mehr. Und zum Glück für uns ja auch Radiomann hier bei Klassik Radio. Deswegen vom gesamten Team herzlichen Glückwunsch. Und das Schöne ist ja, heute Abend können wir ihn gleich wieder selbst feiern lassen, exklusiv ab 20 Uhr hier bei Klassik Radio seine Show. 2 Stunden feinsten Jazz. Und Till, was ist heute Abend so deine Empfehlung?
1: Für heute Abend empfehle ich nur das Beste zur Musik, den besten Wein und den schönsten Cocktail, den man selber zusammenkriegt. Natürlich nur mit den besten Zutaten, die auch meiner Playlist entsprechen. Denn mit dabei sind heute Harry Connick Jr., Claire Martin, Katsumi Watanabe, Sasha Distel, George Duke, Marc Antoine, George Benson, Frank Sinatra, Antonio Carlos Jobim, Carmen McRae, Chaka Khan ist dabei, Al Jarreau, Frank Sinatra, unser Pate mit Count Basie, aber auch Hildegard Knef oder Stanley Turrentine. Bald geht's los, 20 Uhr, die Till Brönner Show.
0: Ja, freuen wir uns drauf. Also nochmal Glückwunsch zum Bundesverdienstkreuz und heute Abend wird dann musikalisch weiter gefeiert hier bei Klassikradio. Und das ist Alexis French mit dem Dreamland.

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1: Immer wieder interessant, was so Forscher herausfinden. Wir können offenbar selbst etwas dafür tun, dass unser Gehirn langsamer altert. Und das Zauberwort heißt hier Kreativität. Das werden wir uns gleich mal anhören. Aber vorher zwei Männer, die mit Kreativität definitiv keine Probleme hatten. Zum einen Mozart und zum anderen Ottorino Respighi. Und von Respighi hören wir jetzt die Taube aus der Suite Die Vögel.
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Das war Mozart mit seiner kleinen Nachtmusik, der vierte Satz. Mozart war ja bekanntlich ein großer Spieler, musikalisch sowieso, aber sehr kreativ natürlich im Leben. Sein Humor war manchmal auch herrlich kindlich und so richtig erwachsen. Ich glaube, wollte er gar nicht werden. Und möglicherweise war das auch keine schlechte Idee. Denn Forscher haben festgestellt, kreative Beschäftigungen wie Musizieren, Tanzen, bildende Künste werden mit einer langsameren Gehirnalterung in Verbindung gebracht. Bei besonders intensiv kreativen Menschen zeigen sich Unterschiede von mehreren Jahren. Ja, vielleicht eine kleine Anregung. Vielleicht melde ich dann auch meine Frau und mich irgendwann mal zum Tanzkurs, zum Malkurs an. Da werden wir gemeinsam so richtig kreativ. Das darf dann sie entscheiden. Und wir machen jetzt weiter mit einer Beschäftigung, die zumindest nicht nur dem Gehirn, sondern der Seele in erster Linie gut tut. Nämlich die Musik von Rossini. Hier kommt die diebische Elster.

Immer wieder schön die Musik von Ennio Morricone. Das war Cinema Paradiso, für mich eine der schönsten Liebeserklärungen an das Kino und an die Kraft auch der Filmmusik. Und genau diese Kraft, die bringen wir bald wieder hier bei Klassik Radio live auf die große Bühne. Klassik Radio live in Konzert startet Mitte Oktober in Leipzig und ich freue mich riesig, bei allen insgesamt 16 Stationen dabei zu sein. Mit unserem großen Klassik Radio Pops Orchester und der Pete Harrison mit den schönsten Soundtracks. In diesem Jahr feiern wir Jubiläen von Star Trek, von Harry Potter und viel mehr. In Berlin sind wir, Düsseldorf, Kempten, Wien. Wie gesagt, 16 Stationen, alle Termine, die finden Sie natürlich online bei Klassik Radio. Und für einige Konzerte gibt es auch noch Resttickets. Also vielleicht sehen wir uns ja. Ich würde mich wahnsinnig freuen. Und damit verabschiede ich mich für diese Woche. Ab 12 erfüllt Ihnen mein Kollege Stefan Ilbeshäuser wieder Ihre Musikwünsche. Da ist bestimmt was dabei. Und genießen Sie das Wochenende. Ja, die Sonne soll ja kommen. Und vor allem auch unsere Musik genießen. Wir hören uns wieder spätestens am Montag. Und ich schicke Sie jetzt mit Antonio Vivaldi ins Wochenende. Sein Konzert für 4 Gitarren. Hier kommt der erste Satz. Bis dann.

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1: Im Studio Colin Mock. Guten Tag. In der Schweiz sollen Jugendliche bei schweren Gewalttaten länger ins Gefängnis kommen. Nach dem Nationalrat hat auch der Ständerat dem erneut verschärften Jugendstrafrecht zugestimmt. Mehr von Silas Quiring.
2: Für 15-Jährige steigt die maximale Freiheitsstrafe von 1 auf 2 Jahre. Bei über 16-Jährigen soll sie statt 4 künftig 6 Jahre betragen. Fachleute hatten von der Verschärfung abgeraten. Sie sehen keinen zusätzlichen Sicherheitsgewinn durch längere Strafen. Die Mehrheit im Ständerat sieht bei schweren Gewalttaten dennoch Handlungsbedarf. Hintergrund der Debatte war unter anderem der Messerangriff eines 15-Jährigen auf einen Juden in Zürich vor 2 Jahren.
1: In Italien gilt jetzt ein Burka-Verbot an Schulen. Außerdem hat die Regierung eine Obergrenze für ausländische Schüler mit schlechten Sprachkenntnissen eingeführt. In Italien wird nächstes Jahr gewählt. Migration und Integration gelten dabei als Hauptthemen. Die anhaltenden Verbalattacken von US-Präsident Trump auf Kanada haben jetzt Folgen für den Stadtplan von Ottawa. In der kanadischen Hauptstadt soll die Trump Avenue verschwinden, das hat der Stadtrat jetzt beschlossen. Trump hatte im Handelsstreit unter anderem den Lake Ontario in Lake America umbenannt.
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3: Einen schönen Freitagmittag. Natascha Köhler aus Lahr im Schwarzwald ist die glücklichste Frau der Welt. Sie hat seit neuestem eine 4-Tage-Woche und den Freitag immer frei. Und für diese neu gewonnene Quality Time, da wünscht sie sich ihre Lieblingsmusik. Die 4. Sinfonie von William Boyce hören wir gleich. Nach dem Wunsch von Simon Roth aus Speyer. Er hat sich für Sergei Prokofjews Symphonie Classique entschieden. Online bei Klassik Radio. Und da wünsche ich jetzt ganz, ganz viel Spaß mit diesem Musikwunsch. Das ist der Startschuss für die heutige Ausgabe der Klassikradio Wunschmusik.
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0: Emma Hubel aus dem wunderschönen Linz hat sich dieses Stück gewünscht. Die Suite aus Chihiros Reise ins Zauberland von Joe Hisashi hier in der Klassikradio Wunschmusik. Und wenn Sie auch so einen Musikwunsch haben, naja, dann einfach anmelden. Online bei Klassikradio. Genau so hat es auch Sven aus Schleswig-Holstein gemacht. Moin Sven.
1: Hallo.
0: Welches Musikstück darf es denn für Sie sein?
1: Ich wünsche mir eher von Johann Sebastian Bach, damit ich einmal ganz kurz aus dem Alltag abgeholt werde.
0: Ja, der Alltag, der hat uns alle fest im Griff. Wo stecken Sie denn gerade fest?
1: Ich stecke gerade am Schreibtisch und baue KI-Automatisierung, die Geschäftsprozesse digitalisieren. Und da ist man ganz gerne mal weg.
0: Das glaube ich. Zwischen der ganzen künstlichen Intelligenz gibt es jetzt 100% menschengemachte Musik. Hier ist Ihr Musikwunsch, das wunderbare Er von Johann Sebastian Bach.

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1: Ich möchte mich an dieser Stelle mal ganz herzlich bedanken bei den besten Hörerinnen und Hörern der Welt. Das ist wirklich unglaublich, was hier alles reinkommt an Musikwünschen online bei Klassik-Radio. Das Klassik-Radio-Land beweist einmal mehr Geschmack. Oliver Vogel aus Gummersbach möchte zum Beispiel That Vast Life hören von Steve Hackett. Er schreibt dazu: Keine andere Musik bewegt mich so sehr wie dieses Stück. Spielen wir sehr, sehr gerne für Sie. Gleich nach dem Musikwunsch von Sonja Graf aus Passau. Sie hat sich für Bellinis Oper Norma entschieden, für Casta Diva. Viel Spaß mit der Klassik-Radio-Wunschmusik von 12 bis 1.
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0: Michael Kraus ist gerade mit dem Auto unterwegs und auf dem Weg zur Nordsee. Er verbringt das Wochenende auf Wangerooge und wir haben soeben seinen Musikwunsch erfüllt. Die erste Sinfonie von Johann Franz Xaver Stärkel. Ihre Lieblingsmelodien jeden Tag von 12 bis 1. Einfach anmelden, online bei Klassik Radio oder Sie schicken eine WhatsApp-Sprachnachricht an die 0173 300 300 und die 3.
1: Hallo, ich bin die Lotte aus Nördlingen und ich würde super gern mal wieder die Suite von Forrest Gump hören. Ich habe die in der Hall of Fame wiedergefunden und da ist mir aufgefallen, dass ich sie wirklich schon ewig nicht mehr gehört habe. Ich sitze nämlich gerade sehr, sehr viel im Büro an meinem Schreibtisch und ich freue mich gerade mal sehr über die Stücke im Klassikradio. Also danke für die tolle Musik.
0: Immer gerne. Dafür ist sie ja da, die Klassikradio-Wunschmusik. Liebe Lotte, hier ist Ihr Musikwunsch, Alan Silvestri Suite aus Forrest Gump. Und damit hören wir uns morgen wieder ab 12 mit noch mehr Wünschen hier in der Klassikradio-Wunschmusik. Ich freue mich auf Sie. Mein Name ist Stefan Ibelshäuser.

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1: Im Studio Colin Mock. Guten Tag. In der Schweiz sollen Jugendliche bei schweren Gewalttaten länger ins Gefängnis kommen. Nach dem Nationalrat hat auch der Ständerat dem erneut verschärften Jugendstrafrecht zugestimmt. Mehr von Silas Quiring.
2: Für 15-Jährige steigt die maximale Freiheitsstrafe von 1 auf 2 Jahre. Bei über 16-Jährigen soll sie statt 4 künftig 6 Jahre betragen. Fachleute hatten von der Verschärfung abgeraten. Sie sehen keinen zusätzlichen Sicherheitsgewinn durch längere Strafen. Die Mehrheit im Ständerat sieht bei schweren Gewalttaten dennoch Handlungsbedarf. Hintergrund der Debatte war unter anderem der Messerangriff eines 15-Jährigen auf einen Juden in Zürich vor 2 Jahren.
1: In der Schweiz wird immer weniger geheiratet. Pro 1000 Einwohner waren es im letzten Jahr 4 Eheschließungen. Selbst in den Corona-Jahren waren es leicht mehr. Außerdem steigt das Durchschnittsalter bei der ersten Hochzeit. Frauen sind im Schnitt 30,7, Männer 32,4 Jahre alt. Die anhaltenden Verbalattacken von US-Präsident Trump auf Kanada haben jetzt Folgen für den Stadtplan von Ottawa. In der kanadischen Hauptstadt soll die Trump Avenue verschwinden, das hat der Stadtrat jetzt beschlossen. Trump hatte im Handelsstreit unter anderem den Lake Ontario in Lake America umbenannt.
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3: Schönen Freitag, kurz nach 1. Gleich geht's um die große neue Eröffnung der Kölner Oper gestern und warum kurz vor Beginn noch ein Bauarbeiter auf der Bühne umhergegeistert ist. Alles dazu in einer knappen Viertelstunde. Davor wird's poetisch mit Nikola Rimsky-Korsakow und seinem träumerischen Nocturne aus Pan Vojevoda.
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0: Helios von Dirk Maaßen für Ihren Freitag hier bei Klassikradio. 14 lange Jahre hat Köln darauf gewartet. Gestern ist die Oper nun endlich feierlich wiedereröffnet worden mit einer großen Gala und rund 1250 geladenen Gästen. Kurz vor Beginn allerdings ein kleiner Schreck. Das Orchester sitzt schon bereit und plötzlich geistert noch ein Bauarbeiter über die Bühne. Kollege Stefan Ebelshäuser, was war denn da los?
1: Keine Sorge, das hat zur Inszenierung gehört. Ach so. Der vermeintliche Bauarbeiter ist ein Schauspieler gewesen und hat symbolisch die allerletzte Schraube festgedreht. Gleich danach konnte dann die Gala beginnen.
0: Aha, also ein schöner Scherz mit einer gehörigen Portion Selbstironie. Schließlich hat die Sanierung deutlich länger gedauert als geplant. Und ganz fertig ist man mit der Technik offenbar auch noch nicht, oder?
1: Richtig, ein paar Kinderkrankheiten gibt es tatsächlich noch. Bei einer Generalprobe ist zum Beispiel das Mischpult für rund 20 Minuten ausgefallen. Da musste kurzfristig über Funkgeräte kommuniziert werden. Auch die Brandmeldeanlage soll noch etwas empfindlich reagieren.
0: Oha, und warum macht ausgerechnet die Technik noch Probleme?
1: Ein Teil der Bühnentechnik ist schon vor 9 Jahren eingebaut worden. Damals hat natürlich niemand damit gerechnet, dass sich die Wiedereröffnung so lange verzögert. Inzwischen ist bei rund 80% der Technik die Gewährleistung abgelaufen. Um nötige Reparaturen müssen sich die Bühnen Köln deshalb jetzt selber kümmern.
0: Naja, umso schöner, dass gestern Abend bei der großen Gala dann alles reibungslos gelaufen ist.
1: Genau, und nach 14 Jahren zählt vor allem eines, in der Kölner Oper erklingt wieder Musik.
0: Das stimmt. Danke dir, Stefan. Und Musik erklingt jetzt natürlich auch wieder bei uns mit Ludwig van Beethovens 8. Sinfonie. Das ist der erste Satz daraus.

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1: Kurz nach 13:30 an diesem Freitag. Heute ist das Wetter leider ungerecht. In den meisten Teilen des Klassikradiolandes scheint die Sonne. Nur in den östlichen Regionen in Deutschland liegt oft eine zähe Wolkendecke am Himmel. Halten Sie durch, morgen soll es schon viel besser aussehen. Und bis dahin versorgen wir Sie mit Musik, die zumindest gedanklich alle Wolken vertreibt. Hab gleich die heitere Pastorale von Johann Nepomuk Hummel aus Sappho von Mytilene für Sie. Und jetzt sanfte Energie von Robert Fuchs. Das ist der zweite Satz aus seiner zweiten Sinfonie.
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0: Die Träumerei aus Robert Schumanns Kinderszenen hier bei Klassikradio. Schönen Freitagnachmittag wünsche ich Ihnen. Und wir sind schon ganz kribbelig, denn der Countdown läuft. Keine 3 Wochen mehr und wir gehen auf große Tournee.
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0: 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Und hier jetzt ebenfalls wunderschöne Filmmusik von Rachel Portman, Passage of Time aus Schokolade.

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2: Im Studio Silas Quiring. Guten Tag. Die Schweiz ist eines der Länder mit den besten Voraussetzungen für eine starke Tourismusbranche. Das geht aus einem Ranking des Weltwirtschaftsforums hervor. Die Schweiz landet darin auf Platz 9, unter anderem hinter Spitzenreiter Japan, Deutschland oder auch Frankreich und Großbritannien. Im Ranking geht es darum, wie gut die Rahmenbedingungen für den Tourismus sind, um sich weiterzuentwickeln. Untersucht werden zum Beispiel Fluganbindung, Infrastruktur oder auch Sicherheit und Digitalisierung. Israels Ministerpräsident Netanyahu hat den Angriff auf den Iran vor der UN-Vollversammlung verteidigt. Das sei eine der einfachsten Entscheidungen gewesen, die er je habe treffen müssen, sagte er. Bei seiner Rede verließen Dutzende Delegierte aus Protest den Saal. Im Vorfeld hatte Palästinenserpräsident Abbas Israel Völkermord im Gazastreifen vorgeworfen. Netanyahu wies das zurück und sprach von der größten Lüge des Jahrhunderts. Die anhaltenden Verbalattacken von US-Präsident Trump auf Kanada haben jetzt Folgen für den Stadtplan von Ottawa. In der kanadischen Hauptstadt soll die Trump Avenue verschwinden. Das hat der Stadtrat jetzt beschlossen. Trump hatte im Handelsstreit unter anderem den Lake Ontario in Lake America umbenannt.
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3: Kurz nach zwei, schönen Freitagnachmittag. An dem ist besondere Vorsicht geboten, denn es ist die bevorzugte Zeit von Betrügern. Warum? Und worauf man achten sollte, darüber sprechen wir in einer knappen Viertelstunde. Davor habe ich noch zwei wundervolle Highlights der Klassik für Sie. Gleich Ombre Mai Fou für Horn und Orchester aus Händels Oper Serse. Und jetzt die Fantasie und Greensleeves von Ray von Williams.
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Der slawische Tanz Nummer 2 von Antonín Dvořák hier bei Klassik Radio. Schönen Freitagnachmittag. Die Woche war lang, die Gedanken sind oft schon beim Wochenende, aber ein paar Dinge müssen noch erledigt werden. Und das sind offenbar perfekte Voraussetzungen für Betrüger, zeigt zumindest die Untersuchung eines britischen Versicherers. Laut der haben sie Freitagnachmittag besonders leichtes Spiel. Viele von uns sind müde, gestresst, nicht mehr ganz so aufmerksam. Und eine angeblich offene Rechnung, eine dringende Nachricht von der Bank oder ein verdächtig günstiges Angebot, da klickt man vielleicht ein bisschen schneller, als man sollte. Deshalb gilt heute, wenn plötzlich jemand Geld fordert und dabei ordentlich Druck macht, lieber stutzig werden, Nachricht in Ruhe prüfen und im Zweifel direkt bei der Bank oder beim Anbieter nachfragen. Und Vorsicht, auch bei QR-Codes lohnt sich ein genauer Blick. Die können inzwischen nämlich auch gefälscht sein, zum Beispiel auch bei Parkautomaten und Speisekarten. Also seltsame Angebote ganz genau im Auge behalten, gegebenenfalls einfach ignorieren und ganz entspannt ins Wochenende starten. Hier gibt's die richtige Musik dazu. Das ist Greets Thema von Alexandre Desplat aus Das Mädchen mit dem Perlenohr.

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1: Schönen Freitag, kurz nach 3:30 und an dieser Stelle einmal besonders liebe Grüße an alle Apothekerinnen und Apotheker. Heute ist Weltapothekertag. Danke, dass Sie für uns da sind, persönlich beraten, nachfragen und im Zweifel auch mal beruhigen. Gerade in Zeiten von Online-Apotheken merkt man, wie wertvoll ein direkter Ansprechpartner vor Ort ist. Wir versorgen Sie musikalisch, gleich mit Written in the Sky von Max Richter und jetzt dem gefühlvollen ungarischen Tanz Nummer 11 von Johannes Brahms.
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0: Die Ouvertüre zur Zauberflöte von Wolfgang Amadeus Mozart für Ihren Freitagnachmittag.
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1: Im Studio Silas Quiring. Guten Tag. Die Schweiz ist eines der Länder mit den besten Voraussetzungen für eine starke Tourismusbranche. Das geht aus einem Ranking des Weltwirtschaftsforums hervor. Colin Mock mit den Einzelheiten.
2: Die Schweiz landet darin auf Platz 9, unter anderem hinter Spitzenreiter Japan, Deutschland oder auch Frankreich und Großbritannien. Im Ranking geht's weniger darum, wie schön das Land ist oder wie viele Gäste kommen, sondern darum, wie gut die Rahmenbedingungen für den Tourismus sind, um sich weiterzuentwickeln. Untersucht werden zum Beispiel Fluganbindung, Infrastruktur oder auch Sicherheit und Digitalisierung.
1: Israels Ministerpräsident Netanyahu hat den Angriff auf den Iran vor der UN-Vollversammlung verteidigt. Das sei eine der einfachsten Entscheidungen gewesen, die er je habe treffen müssen, sagte er. Bei seiner Rede verließen Dutzende Delegierte aus Protest den Saal. In Italien gilt jetzt ein Burka-Verbot an Schulen. Außerdem hat die Regierung von Ministerpräsidentin Meloni eine Obergrenze für ausländische Schüler mit schlechten Sprachkenntnissen eingeführt. In Italien wird nächstes Jahr gewählt. Migration und Integration gelten dabei als Hauptthemen. In der Schweiz wird immer weniger geheiratet. Pro 1000 Einwohner waren es im letzten Jahr 4 Eheschließungen. Selbst in den Corona-Jahren waren es noch leicht mehr. Außerdem steigt das Durchschnittsalter bei der ersten Hochzeit. Frauen sind im Schnitt 30,7, Männer 32,4 Jahre alt.
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3: Kurz nach 3 an Ihrem Freitagnachmittag. Gleich geht's um ein Videospiel, das schon vor Erscheinen durch die Decke geht und kuriose Folgen hat. Sogar auf Profisport und US-Armee. Was dahinter steckt, klären wir in einer knappen Viertelstunde mit Kollegen Stefan Ibishäuser. Gleich wird's auch feierlich mit dem dritten Satz aus William Boyce Sinfonie Nummer 5. Und jetzt gibt's eine Prise Romantik von Edward McDowell, To a Wild Rose.
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0: Die Veniere von Ludovico Einaudi für ihren Freitagnachmittag hier bei Klassikradio. Im November erscheint ein neues Videospiel und das bringt offenbar nicht nur die Gaming-Welt durcheinander. Selbst die US-Armee lockt jetzt mit Extraurlaub. Kollege Stefan Diebelshäuser, was ist denn da los?
1: Es geht um Grand Theft Auto 6, kurz GTA 6. Auf dieses Spiel warten Fans seit 13 Jahren. Und ein Bataillon der US-Armee in Georgia hat sich deshalb einen ziemlich ungewöhnlichen Anreiz ausgedacht. Wer sich für mindestens 2 weitere Jahre verpflichtet, bekommt rund um die Veröffentlichung 4 Tage frei zum Spiel.
0: Also 4 freie Tage gegen 2 weitere Jahre bei der Armee, da muss man wirklich sehr genau rechnen.
1: Allerdings, aber das Angebot, das kommt offenbar an. 20 Soldaten sollen schon zugesagt haben und sogar im Profisport wird über die Folgen gesprochen. Basketballstar Steven Adams hat gescherzt, wenn das Spiel am 19. November erscheint, dann werden die Leistungen in der NBA und der Footballliga NFL erstmal einbrechen, weil Spieler, Trainer und wahrscheinlich auch die Scouts lieber zocken. Im Dezember sah dann alles wieder ganz normal.
0: Aha, ja, wenn alle durchgespielt haben. Wahnsinn, was ein einziges Videospiel auslösen kann.
1: Ja, selbst alte Musik profitiert davon. Das muss man sich wirklich mal vorstellen. Nachdem ein Song von Tom Petty in einem Trailer zu hören war, stiegen seine Streaming-Zahlen um rund 37.000%. Und auch sonst sind die Dimensionen enorm. Die Produktionskosten, die werden auf weit mehr als 1 Milliarde Dollar geschätzt. Damit wäre GTA 6 teurer als so mancher Hollywood-Blockbuster.
0: Also ein Videospiel, das schon vor seinem Erscheinen für Urlaub, sportliche Ausreden und wiederentdeckte Oldies sorgt. Und am 19. November vermutlich auch für viele müde Gesichter. Danke dir, Stefan. Und hier geht's jetzt weiter mit einem Highlight der Klassik von Marc-Antoine Charpentier. Das ist das Prélude aus seinem Tedeum.

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1: Kurz nach 3:30 in einigen Regionen aktuell T-Shirt-Wetter. Doch heute Morgen war es wirklich, wirklich kühl. Im Hochgebirge hat es sogar bis zu 20 cm Neuschnee gegeben. Jetzt sind teils bis zu 20 Grad zum Beispiel in Münster drin. In Berlin hingegen eher so um die 15. Und egal in welcher Klimazone Sie gerade stecken, hier gibt's wohltemperierte Klassik. Jetzt von Peter Tschaikowski. Das ist der dritte Satz aus seiner Orchestersuite Mozartiana.
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0: Der zweite Satz aus Felix Mendelssohn Bartholdys Lobgesang für ihren Freitagnachmittag. Ja, dieser Spruch ist schon ein bisschen abgenutzt, aber manchmal stimmt es wirklich. Vorfreude ist die schönste Freude und das ist bei uns gerade der Fall, denn wir fiebern unserer großen Tournee schon wirklich entgegen. Nicht mehr 3 Wochen, dann ist es soweit.
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0: Wir kommen in 16 Orte in Deutschland und Österreich. 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
0: 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Und sozusagen als kleines Amuse-Bouche hier wunderbare Filmmusik von James Horner. To the Love of a Princess aus Braveheart.

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1: Im Studio Silas Quiring. Guten Tag. Die Schweiz ist eines der Länder mit den besten Voraussetzungen für eine starke Tourismusbranche. Das geht aus einem Ranking des Weltwirtschaftsforums hervor. Die Schweiz landet darin auf Platz 9, unter anderem

0: hinter Spitzenreiter Japan, Deutschland oder auch Frankreich und Großbritannien. Im Ranking geht es darum, wie gut die Rahmenbedingungen für den Tourismus sind, um sich weiterzuentwickeln. Untersucht werden zum Beispiel Fluganbindung, Infrastruktur oder auch Sicherheit und Digitalisierung. Israels Ministerpräsident Netanyahu hat den Angriff auf den Iran vor der UN-Vollversammlung verteidigt. Das sei eine der einfachsten Entscheidungen gewesen, die er je habe treffen müssen, sagte er. Bei seiner Rede verließen Dutzende Delegierte aus Protest den Saal. Im Vorfeld hatte Palästinenserpräsident Abbas Israel Völkermord im Gazastreifen vorgeworfen. Netanyahu wies das zurück und sprach von der größten Lüge des Jahrhunderts. Die anhaltenden Verbalattacken von US-Präsident Trump auf Kanada haben jetzt Folgen für den Stadtplan von Ottawa. In der kanadischen Hauptstadt soll die Trump Avenue verschwinden. Das hat der Stadtrat jetzt beschlossen. Trump hatte im Handelsstreit unter anderem den Lake Ontario in Lake America umbenannt. In der Schweiz wird immer weniger geheiratet. Pro 1000 Einwohner waren es im letzten Jahr 4 Eheschließungen. Selbst in den Corona-Jahren waren es noch leicht mehr. Außerdem steigt das Durchschnittsalter bei der ersten Hochzeit. Frauen sind im Schnitt 30,7, Männer 32,4 Jahre alt.
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2: Ihr Nachmittagsschmankerl der Musik. 4 Titel aus der Crème de la Crème der Klassik. Von Ihnen zu den Top 100 gewählt. Nonstop gespielt für Genuss ohne Unterbrechung. Heute unter anderem am Start die Morgenstimmung von Edvard Grieg, das sanfte Salut d'amour von Edward Elgar und den Start macht Giuseppe Verdi mit einem echten Signature-Stück, seinem großen Marsch aus Aida.
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Die Moldau von Beatrice Smetana, der letzte Titel für heute bei unserer Klassikradio Hall of Fame 4 um 4. Morgen um kurz nach 4 gibt's natürlich Nachschub. Wir blicken kurz aufs größte Volksfest der Welt, die Wiesn in München, also das Oktoberfest. Eigentlich ja immer ein teures Vergnügen, doch nach oben scheinen kaum Grenzen gesetzt. Das teuerste Gericht kostet 1.850 Euro für 500 Gramm Kaviar mit Blinis, Sauerrahm und Kartoffelschnee. Und wer das Ganze auch noch standesgemäß verzehren möchte, ein Perlmuttlöffel auf Wunsch mit persönlicher Gravur ist direkt mitbestellbar für schlappe 16 Euro. Na, wer das braucht, um sich in seiner Haut wohlzufühlen, wohl bekomm's. Wir setzen lieber auf musikalische Magie. Mit dem Potter Waltz von John Williams aus Harry Potter und der Feuerkelch.

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1: Schönen Freitagnachmittag. Freue mich, dass Sie bei uns sind. Gleich geht es um eine der berühmtesten Kinderbuchfiguren der Welt. Sie kehrt zurück nach mehr als 20 Jahren. Wer da sein Comeback feiert und warum sich Eltern und Kinder gleichermaßen freuen dürften, darum geht's in einer knappen Viertelstunde. Davor sorgt Mozart für gute Laune mit der Nummer 2 aus seinen 3 deutschen Tänzen. Und jetzt gibt's einen Hauch Dolce Vita von Felix Mendelssohn Bartholdy. Das ist der 2. Satz aus seiner italienischen Sinfonie.
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Return to Paradise von Julian Lloyd Webber und Pam Chauvin hier bei Klassikradio. Wenn Oma zum Essen einlädt, freut man sich normalerweise. Bei der Krüffelo-Oma sollte man allerdings vorher klären, wer da eigentlich auf dem Speiseplan steht. Der Krüffelo ist längst ein echter Kinderbuchklassiker. Ein ziemlich furchteinflößendes Waldmonster, das sich eine kleine schlaue Maus ursprünglich nur ausgedacht hat, um Fuchs, Eule und Schlange in die Flucht zu schlagen. Dumm nur, plötzlich steht der Krüffelo tatsächlich vor ihr. Seit mehr als 20 Jahren lieben Kinder diese Geschichte. Und jetzt gibt's endlich eine Fortsetzung. Die Krüffelo-Oma. Die kann lesen und schreiben, ist ziemlich clever und hat vor allem ständig Hunger. Also wollen der Krüffelo und sein Kind ihr eine Suppe kochen. Nur die Einlage ist noch offen. Fuchs, Eule, Schlange oder vielleicht doch die kleine Maus? Die hat allerdings schon zweimal bewiesen, dass man mit Köpfchen auch das größte Monster austricksen kann. Die ersten beiden Bände wurden in 115 Sprachen und Dialekte übersetzt und rund 18 Millionen Mal verkauft. Mal sehen, ob Oma das jetzt noch toppen kann. Hier geht's erstmal gemütlich weiter mit Erik Satie und seiner Gymnopädie Nummer 3. Einen schönen Nachmittag wünsche ich Ihnen.

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2: Im Studio Silas Quiring. Guten Tag. Die Schweiz ist eines der Länder mit den besten Voraussetzungen für eine starke Tourismusbranche. Das geht aus einem Ranking des Weltwirtschaftsforums hervor. Colin Mock mit den Einzelheiten.
3: Die Schweiz landet darin auf Platz 9, unter anderem hinter Spitzenreiter Japan, Deutschland oder auch Frankreich und Großbritannien. Im Ranking geht's weniger darum, wie schön das Land ist oder wie viele Gäste kommen, sondern darum, wie gut die Rahmenbedingungen für den Tourismus sind, um sich weiterzuentwickeln. Untersucht werden zum Beispiel Fluganbindung, Infrastruktur oder auch Sicherheit und Digitalisierung.
2: Israels Ministerpräsident Netanyahu hat den Angriff auf den Iran vor der UN-Vollversammlung verteidigt. Das sei eine der einfachsten Entscheidungen gewesen, die er je habe treffen müssen, sagte er. Bei seiner Rede verließen Dutzende Delegierte aus Protest den Saal. In Italien gilt jetzt ein Burg

0: Verbot an Schulen. Außerdem hat die Regierung von Ministerpräsidentin Meloni eine Obergrenze für ausländische Schüler mit schlechten Sprachkenntnissen eingeführt. In Italien wird nächstes Jahr gewählt. Migration und Integration gelten dabei als Hauptthemen. In der Schweiz wird immer weniger geheiratet. Pro 1000 Einwohner waren es im letzten Jahr 4 Eheschließungen. Selbst in den Corona-Jahren waren es noch leicht mehr. Außerdem steigt das Durchschnittsalter bei der ersten Hochzeit. Frauen sind im Schnitt 30,7, Männer 32,4 Jahre alt.
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2: Kurz nach 5. Wir schauen nach Paris. Papst Leo ist dort im Rahmen seines Frankreichsbesuchs. Und gleich steht ein ganz besonderer Termin an. Um 4:15 feiert er in der wiedererbauten Kathedrale Notre-Dame die Vesper mit Geistlichen aus dem ganzen Land. Und während in Paris langsam der Abend beginnt, starten wir ganz ruhig in diese Stunde mit Ray Vaughan Williams und The Lark Ascending.
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0: Die Humoreske Nummer 7 von Antonin Dvořák für Ihren Freitagnachmittag.
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0: Kurz nach 5 und damit nach einer langen Arbeitswoche Zeit für eine musikalische Auszeit. Mal den Job, die To-Do-Liste und das Hektische drumherum hinter sich lassen, tief durchatmen und einfach nur sein. Zu dem beruhigenden Largo aus Johann Sebastian Bachs Klavierkonzert Nummer 5. 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
2: Kurz nach 17:30 am Freitagnachmittag. Und falls Sie gerade noch die letzten Mails beantworten, im Feierabendverkehr feststecken oder an der Supermarktkasse warten, halten Sie durch. Das Wochenende ist wirklich nicht mehr weit. Wir feiern schon mal ein kleines bisschen vor mit Georg Friedrich Händels Feuerwerksmusik. Das ist der dritte Satz, La Paix, daraus.
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0: Der zweite Satz aus dem ersten Krönungskonzert von Wolfgang Amadeus Mozart hier bei Klassikradio. Schönen Freitag wünsche ich Ihnen. Wir sorgen dafür, dass Sie perfekt ins Wochenende starten können. Ab 20 Uhr ist Kollege und Star-Trompeter Till Brönner für Sie am Start. Und er hat heute eine ganz besondere Empfehlung für Sie.
1: Für heute Abend empfehle ich nur das Beste zur Musik, den besten Wein und den schönsten Cocktail, den man selber zusammenkriegt. Natürlich nur mit den besten Zutaten, die auch meiner Playlist entsprechen. Denn mit dabei sind heute Harry Connick Jr., Claire Martin, Katsumi Watanabe, Sasha Distel, George Duke, Marc-Antoine, George Benson, Frank Sinatra, Antonio Carlos Jobim mit Carmen McRae, Chaka Khan ist dabei, Al Jarreau, Frank Sinatra, unser Pate mit Count Basie, aber auch Hildegard Knef oder Stanley Turrentine. Bald geht's los, 20 Uhr, die Till Brönner Show.
0: Ja, und bei Till gibt's gerade noch einen weiteren Grund zur Freude. Am 5. Oktober bekommt er von Bundespräsident Frank-Walter Steinmeier den Bundesverdienstorden als einer von 21 Menschen, die sich unter anderem für gesellschaftliche Zusammenhalt und internationale Verständigung einsetzen. Wir sagen ganz, ganz herzlichen Glückwunsch. Mein Name ist Clara Jäger. Wenn Sie möchten, hören wir uns morgen ab 13 Uhr wieder. Hier folgt vor Till Brönner noch eine Stunde Nonstop-Musik und dann mein lieber Kollege Rolando Villason. Wünsche noch einen schönen Freitagabend. Jetzt mit viel Sinn und Sinnlichkeit aus der gleichnamigen Filmmusik von Patrick Doyle. Das ist Miss Grey daraus.

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2: Hola, hola, hola, hola a todos. Herzlich willkommen hier. Es ist Freitag. Klassik Radio Furioso fängt an mit su amigo Rolando Villazón und, viel wichtiger, mit Musik von Franz Schubert. Wir hören die wunderbare Ave Maria, eine Version für Cello und Klavier mit der wunderbare Yo-Yo Ma am Cello.
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Erste Satz Allegro aus dem Brandenburgisches Konzert Nummer 2 von Johann Sebastian Bach hier bei Klassik Radio Furioso. Und jetzt hören wir von der wunderbare Jacques Offenbach Je suis Brésilien, eine Arie aus La vie parisienne für Tenor, Cello und Orchester mit l'Orchestre National de Lille. Alexandre Bloch dirigiert und su amigo Rolando Villason singt diese Furioso-Momente von Jacques Offenbach.

Aus den Haydn Variationen haben wir den Thema gehört, Musik komponiert von Johannes Brahms. Nikolaus Heiß aus Frankfurt schreibt zu mir. Hallo Nikolaus, danke schön für deine Frage. Lieber Rolando, wie ist das bei dir? Entscheidest du auch bei wichtigen Dingen schnell und aus dem Bauch heraus? Oder überlegst du lange und machst Pro- und Kontralisten? So wie ich. Ich glaube, ein bisschen von beiden, lieber Nikolaus. Ich folge erst, was mein Bauch sagt. Und von da, natürlich, dann müssen wir lange überlegen. Und das hat zu tun auch mit was, ob es eine neue Rolle ist oder welche Künstler zu der Mozart-Woche einzuladen oder welche Programm oder als Regisseur die Ideen, die kommen in den Prozess. Also manchmal, du hast nicht viel Zeit, das zu überlegen und du musst folgen dein Bauch, dein Gefühl, deine Inspiration und andere Entscheidungen, so wie genau welches Repertoire, welches Programm, hast du mehr Zeit und da kannst du überlegen, was und die Kontra- und Pro-Listen. Also, und im Leben genauso ist es. Danke, Niklaus. Und wir gehen weiter mit Musik von Karl Friedrich Abel, den zweiten Satz aus der Symphonie Nummer 2.

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2: Hallihallo mit unserer Sendung diese Freitag. Ich hoffe, ihr habt wunderbare Pläne für eure Wochenende, liebe Zuhörerinnen und Zuhörer. Und hier geht's weiter mit dem zweiten Satz. Eine schöne Andante aus der allerersten Sinfonie, die Felix Mendelssohn Bartholdy komponiert hat.
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Rondo aus dem Klarinettkonzert in A-Dur, den dritten Satz Furioso vom Wolfgang Amadeus. Ich liebe dich, Mozart, viva Mozart. Und wie war auch Tommaso Albinoni, unser nächster Komponist, der war so erfolgreich, dass ihn Fürsten und Herrscher eingeladen haben, ihre Feste musikalisch auszurichten. 1722 ist er sogar nach München gereist und dort Opern für die Hochzeit des bayerischen Kurprinzen zu betreuen. Für einen Komponisten ohne feste Hofanstellung war das eine ziemlich große Ehre, muss man sagen. Also, bravo, Signor Albinoni, und hier kommt seine wunderbare Adagio in G-Moll.

suite charakteristique dem Vivo von diese Werk von Jean Sibelius haben wir gerade gehört. Hier bei Klassik Radio Furioso, liebe Zuhörerinnen und Zuhörer, diese Freitag haben wir noch eine Frage von Miriam Vogt aus Winterthur. Hallo Miriam, wie toll, dass du geschrieben hast. Und danke, du schreibst, lieber Rolando, wie lernst du eigentlich die langen Texte für Opern? Die sind ja oft auch in ganz unterschiedlichen Sprachen. Wie gehst du dabei vor? Ja, gute Frage. Ich habe schon etwas 1 oder 52 Opern gesungen. Und der Prozess fängt dann immer mit dem Text. Und besonders, wenn es eine Sprache, die ich nicht spreche, die ist fast immer, weil ich singe fast nie auf Spanisch. Und so, man geht mit dem Text und mit dem Rhythmus. Das hilft, Text und Rhythmus zusammen. Und dann kommt rein die Musik. Und die Musik hilft auch für unsere Gehirn, den Text zu lernen. Und dann ist es ganz interessant, in dem Prozess von einer neuen Produktion, von der Inszenierung, auch die Gesten und die Choreografie, die man baut, hilft, um ganz gut die Oper zu lernen, die musikalischen Schwierigkeiten und den Text. Also alles kommt zusammen, um am Ende ohne Buch auf der Bühne zu sein. Danke Miriam, und jetzt hören wir am Ende unserer Sendung diese Freitag Frédéric Chopin, Klavierkonzert Nummer 1. Wir hören den zweiten Satz, eine schöne Romanze. Mit das lasse ich euch zu dem Wochenende gehen, liebe Zuhörerinnen und Zuhörer, und dazu mit der unglaublichen Interpretation von Martha Argerich. Also, wir treffen uns, ich hoffe, jeden Tag, nächste Woche, 19 Uhr, Klassik Radio Furioso. Bis dann, bleiben Sie gesund und bis nächste Woche. Mil abrazos, tschüss.

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1: Das Wochenende naht und ich freue mich jetzt sehr auf die nächsten 2 Stunden. Lehnen Sie sich zurück, entspannen Sie mit mir. Wir halten die Zeit für 2 Stunden an und wir fangen an mit einem Klassiker. Der wunderbare, unvergessene Saxophonist David Sanborn, damals wirklich der Liebling aller Stars, egal aus welchem Genre. Jeder wollte ihn auf seinem Album haben. Der macht heute den Anfang. Sein Album aus dem Jahre 1981 heißt Voyeur und daraus hören wir das wunderbare All I Need Is You. Herzlich willkommen allerseits zur Till Brönner Show.
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Aus meiner ganz bescheidenen Sicht bis heute die Nummer 1 in seiner Generation und darüber hinaus, wenn es um die Frage geht, wer eigentlich in Frank Sinatras Fußstapfen getreten ist. Harry Connick Jr. von seinem großen Tribute-Album an Cole Porter. Das war gerade der Titel All of You. Sie hören die Till Brönner Show bei Classic Radio und hier kommt Bobby Darin mit einer Komposition, die ich selber auch schon zum Besten geben durfte, von Sascha Distel aus den späten 60er Jahren, The Good Life.

für manche zu meinem großen Bedauern noch immer eine Art Geheimtipp, die wunderbare Claire Martin, die für mich wirklich die absolut offizielle Nachfolge von Anita O'Day antreten konnte. Sie kommt übrigens aus England, Claire Martin, und das war von ihrem Album Songs and Stories der wunderbare Song von Hoagie Carmichael, I Get Along Without You Very Well. Eine beinharte Lüge, die den Song erst zu dem macht, was er eigentlich ist. Sie hören die Till Brönner Show hier bei Klassikradio. Wir gehen nicht zuletzt aus jüngster Erfahrung nach Japan. Hier ist der wunderbare Katsumi Watanabe mit Black Canal.

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1: Das eben war Musik vom Album The Good Life, das sich 2016 in L.A. mit Produzent Rüd Jacobs aus Holland, Gott hab ihn selig, aufnehmen durfte, werde ich nie vergessen, mit John Clayton am Bass, Jeff Hamilton am Schlagzeug, der wunderbare Larry Goldings hat Klavier gespielt und Anthony Wilson Gitarre. Hier geht's weiter mit dem unvergessenen George Duke von seinem Album Brazilian Love Affair und daraus hören wir Summer Breezin.
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Gitarrist Marc-Antoine hörten wir da gerade mit Montuno Bay. Toller Künstler, den ich in Spanien mal kennengelernt habe auf einem Festival, wahnsinnig gut drauf und viel zu selten gespielt. Wofür sollte es unsere Show geben, wenn nicht dafür? Sie hören die Till Brönner Show bei Klassikradio. Hier kommt George Benson und Give Me the Night.

Abandoned Garden heißt dieses wunderbare Album von Michael Franks, auf dem das Who is Who der LA und New York Studioszene mitgewirkt hat. Das war der Titel This Must Be Paradise und Sie hören die Till Bronner Show bei Klassik Radio. Wir bleiben ein bisschen in diesem Genre. Hier sind Antonio Carlos Jobim und Frank Sinatra von ihrem legendären, von Klaus Ogermann arrangierten Album. Hier ist Gingy. Scott.

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2: Hier kommen zwei sehr, sehr besondere Gentlemen. Hier kommen Wes Montgomery und Organist Jimmy Smith. Gitarre und Hammond-Orgel, das funktioniert wie eine Eins. Hier ist OGD.
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Und nicht ganz neben meinen Moderationen spiele ich noch ein bisschen Trompete hier und da. Vielleicht ist es tatsächlich aber eher umgekehrt. Das war I Loves You Porgy vom Album The Good Life. Sie hören die Till Brönner Show und zwar hier bei Klassik Radio. Hier kommt Kat Edmondson mit What Else Can I Do?

Ja, was war denn das am Ende? Die wunderbare Carmen McRae von ihrem Album The Sound of Silence aus den späten 60er Jahren. Das war der gleichlautende Titel, hat bestimmt jeder erkannt. Sie hören die Till Brönner Show bei Klassikradio. Im Jazz gab es extrem erfolgreiche Frauen. Sicherlich, oft waren es die Sängerinnen, aber die haben dann wirklich alles Männliche in den Schatten stellen können. Es waren beispiellose Karrieren. Talking about beispiellose Karrieren. Hier ist die wunderbare Eliane Elias, fast in jeder Show vertreten, Pianistin und Sängerin. Hier ist sie mit Baubles, Bangles and Beats.

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1: Im letzten Viertel unserer Show geht es weiter mit einem Künstler, der wie gar nicht mal so wenige Künstler seine Karriere in Deutschland so richtig ins Rollen gebracht hat. Ich mache es kurz. Hier ist Al Jarreau von seinem Album We Got By mit dem gleichnamigen Titel. Großartige, handgemachte Musik.
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1: Spontane Sehnsucht nach meinem Smoking, den besten Lackschuhen, die ich im Schrank stehen habe und einer selbstgebundenen kleinen Fliege. Das ist das, was dieses Album bei mir auslöst. It Might As Well Be Swing, Frank Sinatra und das Orchester von Count Basie. Sie hören die Till Brönner Show bei Klassikradio. Hier kommt Shirley Horn mit einem Orchester, das sie nachweislich eigentlich nie gebraucht hat, weil sie als eine der wenigen in der Lage war, sich am Klavier großartig selber zu begleiten. Hier ist Solitary Moon vom Album You're My Thrill, Shirley Horn.

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sich mit einem Mysterium erstmal so ein bisschen ins Gedächtnis der Leute hineinsingen, tanzen und erzählen und dann sich als extrem begabte Jazzsängerin herausstellen. Das ist typisch Lady Gaga und folgerichtig gab es dann ein wunderbares Duett mit einem der allergrößten, nämlich Tony Bennett. Das war Anything Goes hier in der Till Brönner Show bei Klassikradio. Und wenn ich rausschaue, dann beginnt für mich persönlich jetzt die schönste Jahreszeit überhaupt zum Spazierengehen, zum schick Anziehen, zum Fotografieren und vieles, vieles mehr. Es wird Herbst da draußen und das ist der Titel von Hildegard Knef von ihrem Album 17 mm, das ich damals mit ihr produzieren durfte. Schöne Grüße an Jens Kufall, unvergessen am Klavier übrigens mein enger Mentor und Freund Kai Rautenberg. Es wird Herbst da draußen.

Ein Pudel schüttelt sich verdrossen. 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

Und manchmal ist eben auch Glück dabei. Ich kam schon im Alter von 14 Jahren in die Situation, dass mir jemand quasi beiläufig von diesem Album hier erzählte. Er sagte, Joe Williams, ein ziemlich cooler Sänger. Ich kenne die Big Band nicht, die da spielt, aber solltest du mal hören. Und ich wurde weggeblasen von diesem Sound und wusste damals noch nicht, dass es auch heute, wirklich 40 Jahre später, noch immer zu einer der unglaublichsten Performances gehören sollte, die mir überhaupt jemals begegnet ist. How Sweet It Is, Joe Williams und das Thad Jones Mel Lewis Jazz Orchestra. Das war die Till Brönner Show. Immer freitags können wir uns hier zusammenfinden um 20 Uhr, um das Wochenende einzuleiten. Zum Abschied ein bisschen Musik von Bob James und Till Brönner. Wir durften ein Album machen, kurz bevor Corona ausbrach. Und eigentlich hätten wir es gerne nochmal live präsentiert. Ich arbeite noch immer daran, dass wir das nachholen können. Hier ist zum Abschied On Vacation. Machen Sie es gut. Bis in der nächsten Woche. Ein schönes Wochenende für Sie. Das war Till Brönner.

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